0: In diesem Jahr den Pützchensmarkt in Bonn besucht. 200.000 weniger als im vergangenen Jahr. Die Veranstalter führen das auf den extrem verregneten Sonntag zurück. Sie sind trotzdem mit dem Verlauf der traditionellen Großkirmes zufrieden. Auch Ordnungs- und Rettungsdienst sprechen von einer ruhigen Veranstaltung. Der Pützchensmarkt geht heute Abend mit einem großen Feuerwerk zu Ende.
1: So, liebe Claudia, das war, glaube ich, heute ein Tag, auf den man sich einigen kann. Das hat durchaus Kompromisspotenzial. Ne? Schön warm, aber auch nicht zu heiß. Kann so weitergehen.
2: Ja, tut's nicht. Definitiv nicht. Ja, aber was heißt schön warm und nicht zu heiß? Es gab 30 Grad heute nochmal. Also ein heißer Tag. Ich weiß nicht, ob das nach dem Sommer wirklich jeder noch so will. Die nächsten Tage kriegen wir total normale Temperaturen, 20 bis 22 Grad. Ja, ich weiß, das sind natürlich fast zum Teil 8, 9 Grad weniger als heute. Aber es wird jetzt auch nicht die ganze Zeit nur regnen, obwohl wir den Regen ja gut gebrauchen könnten. Man sieht heute viel Sonnenschein bis nach Frankreich, Spanien. Ein paar Wolken am Morgen haben sich aufgelöst. Und diese Front, die ist jetzt schon zur Richtung Niederrhein-Münsterland angekommen. Allerdings erstmal nur mit dichteren Wolken. Das ist eine Kaltfront. Dahinter kommt von Nordwesten her kühlere Luft. Und das merkte man auch heute Nachmittag schon. Bei uns bis zu 30 Grad. 34 Grad so im Großraum Paris, 37 Grad in Spanien. Hinter der Front in der Bretagne oder so Richtung London, Südengland, 22 Grad. Das sind die Temperaturen, die eben jetzt hinter der Kaltfront auf uns zukommen werden. Und die Front selbst wird dann in der Nacht auch örtlich mal kräftigeren Regen und Schauer und Gewitter dabei haben. Insgesamt wird es die nächsten Tage dann mit etwas wechselhaftem Wetter weitergehen. Hier ist einmal die Front, dann kommt noch mal eher ein trockener Tag, dann so ein paar Schauer im Norden. Dann ist es wieder einen Tag trocken, also es wird nicht für alle dauerhaft nass sein. Aber die Wolken, die eben zu uns hereinkommen, die gehören jeweils zu Tiefdruckgebieten. Deswegen bleiben die Temperaturen auch auf dem Niveau, was wir dann so ab morgen haben werden. Jetzt in der Nacht breiten sich eben die Wolken der Front aus. Die haben dann auch Regen dabei, einzelne Gewitter sind eingelagert. Die können dann örtlich mal etwas kräftiger ausfallen, auch mit starken bis stürmischen Windböen. Länger trocken ist es noch im Südosten und von Nordwesten her lockert es dann im Laufe der Nacht schon wieder auf, weil die Front recht schnell unterwegs ist. Die Temperaturen liegen dann morgen früh bei Werten von meist 12 bis 17 Grad. Morgen Vormittag Sonne, dichtere Wolkenfelder, Reste der Front noch die Richtung Hessen abziehen, dann Sonne, Wolken. Erste Schauer gibt es schon um die Mittagszeit vom Niederrhein und im Laufe des Nachmittags ist dann immer mal wieder ein Regenguss möglich, dazu Blitz und Donner, auch mal etwas kräftiger. Zwischendrin aber gibt es auch längere trockene und sonnige Abschnitte. Die Temperaturen liegen dann morgen Nachmittag nur noch bei Werten zwischen 14 Grad auf dem kahlen Asten und 20, 21 Grad den Rhein entlang und im Ruhrgebiet. Der Wind dazu ist aber deutlich spürbar, kommt aus westlichen Richtungen, Mittelwindstärke 3 bis 4. Die nächsten Tage geht es leicht wechselhaft weiter. Das heißt, es ist mal ein Schauer möglich. Am Donnerstag am ehesten im Norden. Im Süden passiert am wenigsten 17 bis 20 Grad. Dort zwar dichte Wolken, aber meist trocken. Am Freitag dann einzelne Schauer, die es geben wird, bei 17 bis 21 Grad. Also es wird jetzt so etwas herbstlicher bei uns.
1: Ich sag mal, alles außer langweilig. Aber das findet ihr Wetterleute ja immer gut.
2: Ne? Klar.
1: Danke, Claudia.
3: Was wir auch immer gut finden, deutsches Brot. Gerade wenn wir im Ausland sind. Oh, jetzt wird in New York deutsches Roggenbrot verkauft. Teuer wie Gold. Mehr dazu wieder aktuell 21:45 Uhr.
1: Martin freut sich auf sein Abendbrot.
3: Ja.
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7: Ja, heute konnten Sie vielleicht den letzten richtigen Sommertag des Jahres genießen. Die Weinbauern bei uns im Münsterland müssen jetzt gerade richtig ran an die Arbeit. Richtig gehört, hier im Münster gibt es tatsächlich Weinbau. Klein, aber erfolgreich. Der heiße Sommer hat dem Wein nämlich richtig gut getan.
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1: Einen schönen guten Abend. Willkommen bei uns am Dienstag. Was passt besser zum Spätsommer als die Weinlese? Ein guter Wein braucht natürlich Zeit, vor allem aber auch Sonne. Und das eben nicht nur an Rhein oder an der Mosel, sondern auch bei uns im Münster. So viel Sonne und Wärme haben wir ja eigentlich nicht bei uns. Ich weiß nicht, ob es am Klimawandel liegt, aber offenbar ist es genug für eine gute westfälische Auslese. Die Weinlese 2026 startet in diesen Tagen bei Hobbywinzern. Bei einem waren wir bei der Ernte dabei.
2: Komm, schaff gerade mal das raus.
3: Ernte am Weinberg ohne Berg. An diesen 99 Reben erntet Hobbywinzer Dieter Reinhardt dunkle und helle Trauben. Über den heißen Sommer sind sie besonders süß geworden.
4: Da entstehen dann später ungefähr 10 bis 11 Volumenprozent Alkohol.
3: Das schmeckt der gelernte Weinbauingenieur natürlich direkt raus. Und obwohl er schon im Ruhestand ist, hat er nun große Pläne.
5: Die letzten Jahre habe ich die Trauben immer verschenkt in Kindergärten oder an Altenpflegeheime. Und jetzt will ich mir den Traum erfüllen, den ersten Münsterländer federweise herzustellen.
3: Und der soll pünktlich zum Herbstfest in Münster-Handorf am Ende des Monats fertig sein. Für den perfekten Geschmack müssen die Weintrauben aber noch ein paar Tage die letzte Sommersonne abbekommen. Mit Winzer Dieter Reinhardts Weinberg soll es aber auch nächstes Jahr weitergehen.
5: Mein persönliches Anliegen ist, zum Ende meiner beruflichen Laufbahn einen Münsteraner oder Handorfer oder Mauritzer Wein dann herzustellen. Aber dieses Jahr 2026 zuerst federweise.
3: Ein eigener Wein aus Münster. Der große Traum des Fachmanns, seit er vor 8 Jahren den verwilderten Weinberg im Münsteraner Norden übernahm. Dank ihm gibt es vielleicht bald Wersewein statt Moselwein.
1: Und von Münster ins ferne, schöne München, da läuft aktuell der Deutsche Apothekertag. Da geht es natürlich um die Gesundheitsreform, aber auch um die Zukunft der Apotheken, und zwar vor allem jener auf dem Land. Land haben wir eine Menge in Westfalen, Apotheken immer weniger. Oft gibt es in Gemeinden nur noch eine einzige, zum Beispiel im immerhin 10.000 Seelenort Everswinkel.
6: Seit 50 Jahren gibt es mitten in Everswinkel diese Apotheke. Oliver Röttger und sein Team bedienen, beraten, helfen.
7: Aber wir werden halt immer weniger. Und wir werden immer weniger, weil wir immer noch zu wenig entlohnt werden.
8: Schönen Tag noch. Ciao.
6: Steigende Personal- und Betriebskosten, Fachkräftemangel und politische Rahmenbedingungen machen seit Jahren den Apotheken zu schaffen. Und vor allem hier auf dem Land kämpfen sie immer mehr ums Überleben. Dabei sind für Röttger Landapotheken der Dreh- und Angelpunkt in den Dörfern.
7: Als Landapotheke drücke ich das immer so aus, wir sind der letzte Anker für die Menschen. Das bedeutet, alle Probleme, die sie haben im Gesundheitssektor, die wir lösen können, theoretisch, die müssten wir dann auch lösen. Und das ist manchmal sehr aufwendig.
6: Und anders als in der Stadt habe eine Landapotheke alle 2 Wochen Notdienst.
7: Das ist auch in Ordnung, dass wir Notdienste machen. Es gibt aber viele Mitspieler im Markt, wie zum Beispiel die großen Versandapotheken. Die machen keine Notdienste. Die kriegen die gleiche Entlohnung wie wir. Sie machen andere Versprechen in der Werbung und wir müssen im Prinzip hergehen und die Beratung übernehmen.
6: Die Apotheke vor Ort ist für viele Menschen in Everswinkel weiter ein wichtiger Anlaufpunkt.
9: Also ich finde das eigentlich total wichtig, weil Bedarf ist da. Und sagen wir mal jetzt gerade mich als junge Mutter ist es nah bei und auch für die ältere Generation, ne? Die können kein Auto mehr fahren, sind vielleicht nicht mehr gut zu Fuß. Also das finde ich schon sehr, sehr wichtig. Ne?
10: Ich gehe eigentlich auch immer hier zur Apotheke, einfach um ein bisschen das Lokale zu unterstützen, dass sie nicht aussterben. Aber trotzdem ist es praktischer, sage ich mal, das im Internet zu bestellen.
9: Habe ich schon ein paar Mal, weil es ja auch meistens günstiger ist.
10: Wir machen das halt wirklich echt nur so bei größeren Bestellungen, einfach so ein bisschen auf Vorrat kaufen.
6: Oliver Röttger setzt darauf, dass auch diese Bestellungen über den Tresen von Landapotheken gehen, damit auch die langfristig eine Zukunft haben.
7: Also ich hoffe, dass ich meine Apotheke, die mir sehr am Herzen liegt, auch in gute Hände werde geben können, eines Tages.
1: So, heute geht es bei uns in der Gartenzeit um knackige Äpfel und köstliche Birnen. Es ist endlich Erntezeit. Was Rüdiger Ramme heute zu kosten bekommt, das hat nicht so viel mit dem zu tun, was in den Supermarktregalen liegt. Wie unterschiedlich zum Beispiel alte Birnensorten schmecken, das hat unseren Rüdiger doch ganz schön geflasht, habe ich doch den Eindruck, an seinem Tag auf der Streuobstwiese.
11: Wie süß ist wohl die Gräfin aus Paris oder die köstliche aus Charneux in diesem Jahr? Das will Britta Kern heute mit Rüdiger Ramme herausfinden. Denn die Adligen sind uralte Birnensorten.
12: Ah, da ist ja schon wieder einer kräftig bei der Arbeit. Hallo Britta, grüß dich.
13: Hallo Rüdiger.
12: Das ist ja die angenehmere
13: Kommst
12: Arbeit,
13: du zum Helfen?
12: Oder?
13: Ja, super, dann hier.
12: Wunderschöner Birnbaum hier.
13: Ja, das ist die köstliche aus Charneux.
11: Britta Kern hat eine Mission. Als professionelle Obstbaumpflegerin will sie Streuobstwiesen erhalten, so wie diese hier. Die alten Bäume sind nicht nur ein Lebensraum für viele Tiere, sondern stoppen auch den Wind auf dem offenen Hügel. So weht die Erde der Felder nicht weg.
13: Also wer gearbeitet hat.
12: Ach, die duften schon so richtig, ne?
13: Wirklich
12: toll.
13: Lecker.
12: Mmh. Super. Mmh. Süß, aber nicht zu süß, ein bisschen Säure hat sie noch, ein bisschen Pelzigkeit im Abgang, finde ich, hat sie auch.
13: Die wir im Körbchen haben, die kann man jetzt noch so 2-3 Wochen ruhig liegen lassen. Ne? Und dann schauen, wenn sie so leicht gelblich von grün nach gelb werden, dann sind sie richtig. So, Rüdiger, die Bäume können ja aber viel mehr noch als Früchte uns liefern. Ich zeig dir mal was.
12: Okay.
13: Komm mal mit.
11: Wer selbst keinen Garten mit Obstbäumen hat, der kann auf Streuobstwiesen mithelfen. Zum Beispiel bei der Ernte. Es gibt viele Vereine oder biologische Stationen überall im Land, die solche Lebensräume pflegen. Die großen Birnbäume hier sind über 130 Jahre alt.
13: Guck mal, hier siehst du schon so ein bisschen. Da ist auf der Seite auch schon ein Riss. Also es ist schon Lebensraum für auch Spechte. Siebenschläfer gehen auch gerne in solche Höhlen. Ne, eigentlich die müssen dann ein bisschen höher sein, aber das ist so ein alter Baum und den stört das nicht.
12: Hm. Es ist ja ein sehr vielfältiger Lebensraum. Gibt es Untersuchungen, wie viele verschiedene Tierarten zum Beispiel auf so einer Streuobstwiese leben?
13: Also wir haben circa 1000 Insekten, die leben jetzt nicht alle immer gleichzeitig,
12: ne?
13: Aber für 1000 Insekten ist so eine Streuobstwiese Lebensraum, Nistraum, Vermehrungsraum. Dann haben wir 60 bis 70 Vogelarten, die sich gerne auf der Streuobstwiese rumtreiben. Die üblichen wie Meisen, aber eben auch einige Arten, für die die Streuobstwiese wirklich somit der einzige Lebensraum noch ist, wo sie halt nisten.
11: Damit so eine Streuobstwiese weiterlebt, pflanzt Britta junge Bäume nach. Und die brauchen einfach Pflege.
13: Du siehst ja, da sind einige, die so nach innen wachsen oder auch manche Konkurrenzen zu der Spitze oben. Und das ist was, das kann man jetzt eigentlich ganz gut rausnehmen. Also schön ist auch immer, wenn man einen kleinen Gurt mit an der Leiter oben hat. Ne? Mit dem kann ich mich jetzt nämlich hier gerade an der Leiter ein bisschen am Baum festmachen. Das heißt, dann fliegt zumindest die Leiter schon nicht mehr um. Höchstens
12: genau, dann liegst du unten, aber die Leiter steht noch.
13: Ja, genau.
12: Ist auch so eine alte Regel, ne? Immer starker Rückschnitt bringt einen starken Austrieb und ein schwacher Rückschnitt bringt auch wiederum einen schwachen Austrieb.
13: Genau, wir erziehen auf der Streuobstwiese so großkronige Bäume mit 4 bis 5 Leitästen. Ne? Das ist zum Beispiel ein Leitast. An diesen Leitästen haben wir dann die Seitenäste. Und an den Seitenästen, das hier ist auch ein Seitenast, befindet sich dann das Fruchtholz.
11: Anders als in kommerziellen Plantagen geht es auf der Streuobstwiese nicht darum, dass der Baum möglichst viele Früchte trägt, sondern dass er in 80 Jahren noch gesund ist und Birnen wie die Gräfin aus Paris reifen lässt.
12: So, fertig.
13: Ja, vielen Dank, dass du da warst.
12: Ich habe viel mitgenommen. Ich gehe mit ganz anderen Augen jetzt durch die Landschaft. Vorher hat man nur ein paar Bäume gesehen. Jetzt sieht man eine Streuobstwiese, ein kleines Ökosystem.
13: Das ist schön. Vielen Dank auch für die Hilfe. Und du darfst natürlich deine Ernte mitnehmen.
12: Da bedanke ich mich recht herzlich für. Da freue ich mich drüber.
13: Ein bisschen liegen, ne?
12: Habe ich gelernt. Also, mach's gut.
13: Gut, du auch.
12: Du arbeitest noch ein bisschen, was?
13: Ich arbeite noch. Ich gehe wieder an den Baum.
12: Spaß, tschüss.
13: Tschüss.
1: Tja, da sind doch bestimmt noch ein paar Fragen offen. Wir haben hier im Studio gleich den Mann, der auf jede grüne Frage eine Antwort hat. Klaus Krome vom Kreis Lehrgarten Steinfurt ist am heutigen Dienstag mal wieder bei uns in der Lokalzeit Münsterland. Sie können jetzt unter der Nummer 0800 5678 99

0: 0890 Ihre Fragen zum Thema Garten, Obstbäume, Rasen, was auch immer nicht so wächst oder blüht, wie Sie es gerne hätten, stellen. 0800 567 8990. So viele Antworten wie möglich dann am Ende dieser Sendung. Heute ist der 15. September, der Internationale Tag der Demokratie. Der hat seit fast 20 Jahren weltweit zum Ziel, Grundsätze der Demokratie zu fördern und natürlich auch zu verteidigen, wenn nötig. Heute gab es ein dafür starkes und junges Zeichen auf dem Domplatz von Münster.
1: In Münster haben sich heute 5 Schulen zusammengetan. Gemeinsam feierten sie die Demokratie am Vormittag auf dem Domplatz in der Innenstadt. Dabei waren knapp 4000 Schülerinnen und Schüler von allen Schulformen mit einer klaren Meinung.
2: Unsere Stimmen einzusetzen und damit etwas bewirken zu können, ist für uns ein selbstverständliches Privileg.
3: Es ist wichtig, vor allem jetzt nach den Wahlen in Sachsen-Anhalt einfach zu zeigen, dass so eine Partei wie die AfD keinen Platz hat in Deutschland und Demokratie an erster Stelle steht.
4: Mir ist wichtig, dass auch Kinder mitentscheiden dürfen und dass Rassismus hier nicht unterstützt wird.
5: Mir ist schon sehr wichtig, dass alle abstimmen dürfen und können und nicht direkt eine Person entscheiden darf, was jetzt gemacht wird und was nicht gemacht wird.
1: Bei der Party ging es allen Teilnehmenden darum, ein deutliches Zeichen zu setzen für Vielfalt, gegenseitigen Respekt und gesellschaftlichen Zusammenhalt.
0: Seit 4 langen Jahren warten die als Kegelbrüder aus Münster bekannt gewordenen Männer auf ihren Prozess in Palma de Mallorca. Heute wurde endlich ein Datum bekannt, wann es denn losgeht.
6: Im Mai soll es endlich soweit sein. Laut RTL soll der Prozess wegen Brandstiftung und Körperverletzung dann starten, allerdings erst im übernächsten Jahr. Durch weggeworfene Zigarettenkippen sollen die 8 angeklagten Männer eine Bar unterhalb ihres Hotelbalkons in Brand gesteckt haben. Sie bestreiten die Vorwürfe. Die spanische Staatsanwaltschaft fordert wohl 7 Jahre Haft.
0: Das beste und haltbarste Fahrrad, was ich hier hatte, ist meine alte schwarze Gazelle. Die habe ich vor ungefähr 7 Jahren mal bei der Flüchtlingshilfe gekauft. Da wurde die Leze wieder fit gemacht und dann verkauft. Gutes Ding. In Gronau gibt es ein Projekt, das läuft ein bisschen anders. Auch dort werden alte Fahrräder repariert und wieder fahrtüchtig gemacht und dann an Flüchtlinge allerdings weitergegeben, damit die im Alltag mobil bleiben. Alles ermöglicht durch Ehrenamtler, die aus dem benachbarten Enschede die alten Fahrräder bekommen. Und was vor vielen Jahren begann, wird morgen mit dem Integrationspreis der Stadt Gronau gewürdigt.
7: Ja, das macht mir einfach Freude, etwas, was kaputt ist, wieder instand zu setzen. Das geht mir mit anderen technischen Geräten genauso. Wenn etwas kaputt ist, versuche ich es zu reparieren und es nicht wegzuwerfen. Viele dieser Fahrräder würden im Schrott landen. Das würde man nicht fertig machen. Das sind wirtschaftliche Totalschäden.
8: Einmal die Woche repariert Hubert Tempelmann in dieser Scheune alte Fahrräder. Später bekommen Flüchtlinge die wieder fahrtüchtigen Fietzen.
7: Manchmal sind die Getriebe hinten kaputt. Oft fehlt der Kettenschutz. Viele denken, Fahrrad reparieren, das kann jeder, aber nee, das kann man nicht. Man muss schon viel Erfahrung haben.
8: Die Bürgerstiftung Gronau unterstützt die Arbeit von Tempelmann und Viktor Wiens mit Geld für Ersatzteile und Flickzeug. Die Fahrräder organisiert Otto Lohle. Er fährt dafür über die Grenze nach Enschede. Die niederländische Verwaltung hat hier eine Halle für verwaiste Fahrräder aus dem ganzen Stadtgebiet. Mario Porthuis freut sich, dass er mit seinen Fahrradspenden helfen kann.
9: Wie nennt das eigentlich Weesfietsen in Holland? Ne? Also die bleiben stehen durch Studenten, die nachlassen. Also die haben neue Studie, ja. Die sagen, ach, lassen die Fahrräder mal stehen. Und das sind ab und zu wohl schöne Schätzchen dazwischen, sag mal. Ja.
10: Das ist ein Anruf. Ich muss keine Papiere schreiben, muss keine großen Mails schreiben. Und die Mitarbeiter, die hier von niederländischer Seite sind, die kennen mich auch alle inzwischen. Das hat sich so gut eingespielt. Und da kann man nur einfach sagen, hoffentlich geht das noch lange so weiter.
8: Imping hat das grenzübergreifende Projekt ins Leben gerufen. Für einen kleinen Obolus verteilt sie später die reparierten Fahrräder an die Flüchtlinge. Das fördere die Mobilität und Integration der Menschen.
11: Wenn Sie sehen oder wenn Sie das erleben, wie die Menschen sich dann auch immer freuen, wenn sie ein gebrauchtes Fahrrad bekommen, die sind so dankbar dafür. Immer wieder und danke, danke, danke. Und das ist richtig schön.
7: Das war eine Menge Arbeit.
8: 2 weitere Fahrräder sind fertig.
7: Ich finde, das ist das schönste Ehrenamt, das ich mir für mich vorstellen kann. Es erfüllt einen, ja. Das macht glücklich, ja.
8: Und belohnt wird diese Arbeit mit dem Gronauer Integrationspreis 2026.
0: So, heute Abend wählt der Bezirksparteitag der CDU in Havixbeck eine neue Spitze. Bis vor kurzem gab es bei diesen Veranstaltungen, ich sag mal, eine klare Richtung, demonstrative Geschlossenheit und am Ende des Abends Beifall für Jens Spahn. Es kann sein, dass es den heute Abend wieder gibt, aber die Lichtgestalt, sorry, hat ein paar Kratzer bekommen. Wie tief, das wird die Zeit natürlich zeigen. Jens Spahn ist keiner, der so einfach aufgibt. Nach den Rückzügen von Fraktions- und Bezirksvorsitz sitzt er seit kurzem wieder im mächtigen Haushaltsausschuss. Meine Kollegin Andrea Hansen ist vor Ort. So unruhige Zeiten kenne ich vermutlich gar nicht. Wie ist die Stimmung nach den ganzen Negativschlagzeilen in Havixbeck?
12: Ja, das kommt ganz darauf an, wen du wann fragst. Also wenn es darum geht, ein Interview vor der Kamera zu geben, dann geht es hier vor allen Dingen um den Blick nach vorne. Das ist ja logisch, wer guckt schon gerne auf das zurück, was nicht so gut gelaufen ist. Aber das gab es hier heute auch und zwar durch Jens Spahn selber. Er kam relativ kurz vor der Veranstaltung hier herein. Mit uns wollte er da nicht mehr sprechen, weil es wirklich extrem knapp gewesen ist. Und dann hat er seine letzte Rede als Bezirksvorsitzender gehalten. Und das ist ihm sichtlich schwer gefallen. Das hat er auch so gesagt. Er hat drei Dinge angesprochen. Das eine war die erfolgreiche Arbeit der letzten zwei Jahre. Also das ist so ein Klassiker. Und dann kam er aber zu dem, was eben jetzt dazu führt, dass hier heute Abend eine andere Person in das Amt gewählt werden soll, nämlich Dorothee Feller. Die Wahl läuft gerade. Und da ist er sehr persönlich geworden. Da ist er sehr nachdenklich geworden. Er hat sich nochmal hier im Saal entschuldigt und da brach ihm auch kurz die Stimme, als er eben einräumte, wie schwer es ihm fällt, nach 30 Jahren in der Partei kein Amt mehr inne zu haben. Um 19.23 Uhr hat er dann aber die Wahl seiner Nachfolgerin aufgerufen und dann ist Dorothee Feller hier ans Rednerpult gegangen, hat eine Viertelstunde eine Rede gehalten, die sehr engagiert gewesen ist, wo sie sich auch schon sehr mit der Zukunft beschäftigt hat. Es war ein extrem intensiver Ausblick schon auf die Landtagswahlen. Ja, und jetzt wird gerade nebenan ausgezählt und dann werden wir gleich erfahren, wie viele Menschen hier in Havixbeck Dorothee Feller ihre Stimme gegeben haben.
0: Genau, aktuell ja NRW-Schulministerin. Heute Abend soll sie seine Nachfolgerin werden. Wer ist denn sonst noch da von, sage ich mal, bekannteren CDU-Gesichtern aus NRW oder vielleicht sogar aus Berlin?
12: Ja, es sind einige Landtags- und Bundestagsabgeordnete da, also zum Beispiel Minister Karl-Josef Laumann hat sich nicht nehmen lassen, hierher zu kommen. Stefan Nacke als MdB ist da, Anja Karliczek ist da, also es sind wirklich ziemlich viele vertreten. Wer nicht da ist, ist Ministerpräsident Wüst. Der hat eine Videobotschaft geschickt und in der hat er erstmal Jens Spahn für seine Arbeit gedankt. Er hat ihm und seiner kleinen Familie alles Gute gewünscht. Und dann hat aber auch er einen Ausblick gewagt. Er hat dann eine sehr engagierte Rede dafür gehalten, Dorothee Feller hier heute zu wählen. Er hat gesagt, hier im Münsterland, da kann die CDU noch Menschen begeistern, aber das Vertrauen in die Demokratie muss immer neu verdient werden. Und ich würde sagen, dann hat er Angela Merkel zitiert, weil er hat gesagt, hier im Münsterland, da schaffen wir das noch. Also damit schließt sich für mich so ein bisschen der Kreis. Es gibt eben Menschen, die sehr nachdenklich hier heute Abend mit uns gesprochen haben, die gesagt haben, es ist schon eine Menge Unruhe in der Partei, aber auch im Land. Und es gibt aber gleichzeitig den Glauben daran, dass man es hier im Münsterland auf jeden Fall noch zu guten Ergebnissen bringen kann als CDU.
0: Andrea Hansen, vielen Dank nach Havixbeck. Dankeschön, Andrea. So, jeder von uns weiß, wie gefährlich der Straßenverkehr ist, oder? Aber verhalten wir uns dementsprechend immer, also ich fürchte nicht immer, bis wieder was Schlimmes passiert. Im Juni wird der 8-jährige Gabriel beim Abbiegen mit dem Fahrrad von einem Lkw-Fahrer übersehen. Mir fallen zwei Menschen aus meinem Umfeld ein, die genau bei solchen Unfällen gestorben sind. Der kleine Gabriel aus Bielefeld, der hatte Glück im Unglück. Der hat überlebt. Sein Weg zur Genesung ist noch lang, ganz sicher. Führt über viele OPs und lange Krankenhausaufenthalte. Aber sein Lächeln hat er dabei nicht verloren und auch seine Familie blickt mutig und zuversichtlich nach vorne.
13: Schaffst du jetzt die lange Strecke?
14: Mhm.
13: Okay.
14: Das ist die längste Strecke.
15: Endlich wieder zu Hause, nach 8 Wochen Krankenhaus. Seit ein paar Tagen kann Gabriel sogar den Fuß wieder bewegen.
14: Wir üben Laufen und hier meine Muskeln wiederherzustellen.
13: Und wie klappt das?
14: Indem wir Training machen.
16: In seiner gewohnteren Umgebung funktioniert das einfach auch ein bisschen besser. Und deshalb sind wir Also kommen wir dem Ziel eigentlich wirklich jeden Tag so ein Stückchen näher. Jeden Tag traut er sich auch ein bisschen mehr zu.
17: Super.
15: So schnell es geht, wieder laufen, ist Gabriels Ziel. An den Unfall erinnert er sich noch. Er hatte hitzefrei an seiner Schule und fuhr den kurzen Weg mit dem Rad nach Hause. Beim Rechtsabbiegen übersah ihn ein LKW.
17: Als wir dann natürlich in der Klinik waren und erfahren haben, dass die Not-OP läuft und dass die gerade versuchen, irgendwie das Bein zu retten, dann sind wir zusammengebrochen, haben einfach nur noch geweint, stundenlang. Und haben uns natürlich Vorwürfe gemacht. Immer wieder ging der Gedanke natürlich, was wäre, wenn? Was wäre, wenn er eine Minute früher oder später losgefahren wäre? Er hätte tot sein können oder es wäre gar nichts passiert. Das sind einfach nur Sekunden.
15: 13 Operationen hat der Achtjährige hinter sich. Nach Wochen des Bangens konnte das Team der Kinderklinik Bethel sein Bein retten.
17: Als es hieß, er darf wahrscheinlich bald nach Hause, dann kam nach langer Zeit das erste Mal so ein Lächeln bei Gabriel im Gesicht. Er hat sich tierisch gefreut, wir auch. Als wir dann endlich zu Hause waren, hat man gesehen, wie er sich wirklich entspannt hat, wie so eine Last von ihm gefallen ist, wo er wieder seine Freunde sehen konnte. Wir haben uns hier im Wohnzimmer eingelebt so ein bisschen und die Freunde kommen fast täglich vorbei und spielen mit ihm Lego.
15: Medizinische Abläufe und Pflege bestimmen jetzt den Alltag. An Schule ist erstmal nicht zu denken. Vater Waldemar arbeitet nur noch halbtags. Trotzdem ist Gabriel fast immer gut gelaunt.
14: Oh, ich habe auch so einen 3-5-5-5 gegeben.
17: Das ist großzügig.
16: Er ist bewegungsfreudig und extrovertiert. Und deshalb, ich glaube, sein Charakter rettet ihn da so ein bisschen.
17: Er hat alles super mitgemacht. Und ich weiß es nicht, er ist einfach so ein taffer Typ, muss man wirklich sagen.
15: Wie lange Gabriels Weg noch sein wird, ist ungewiss. Reha und weitere OPs stehen an. Trotzdem ist die Familie einfach froh, dass er noch da ist. Nicht selten gehen Unfälle mit Kindern und LKW anders aus.
17: Für uns ist es nochmal wichtig geworden zu sagen, hey, an alle Eltern, passt auf eure Kinder auf und lieber einmal mehr gucken, lieber einmal mehr mitgehen. Wir haben sensibilisiert, wir haben mit ihm den Weg abgefahren, mehrfach und trotzdem, ne? Er war einfach nur auf dem Bürgersteig unterwegs und wurde einfach nicht gesehen.
15: An seiner Grundschule planen Waldemar und Irina einen Verkehrssicherheitstag. Wenn Gabriel wieder laufen kann, möchte er ins Disneyland einfach wieder Kind sein.
0: Wir wünschen ihm alles Gute, ganz sicher. Wir kommen zu Ihren Fragen an Gärtnermeister Klaus Krome, der noch bis 20.30 Uhr bei uns in der Redaktion ist. Aber zu dem ich erstmal guten Abend willkommen,
18: lieber ja,
0: Klaus, sage hi. So, wir fangen mal mit den Fragen an. Und zwar heute mit Frau Brunk. Was ist los mit meinem Weihnachtskaktus, schreibt sie. Er ist eigentlich wunderschön, aber er blüht nicht. Langweilig.
18: Ja, ich könnte jetzt sagen, es ist ja noch nicht Weihnachten. Es ist also so, dass die Weihnachtskaktus oder auch der Weihnachtsstern zum Beispiel in den Gärtnereien schon ab Sommer einem Kurztag ausgesetzt werden. Also die Gewächshäuser werden verdunkelt, es wird künstlichen Herbst erzeugt, damit die dann auch schon relativ früh im Oktober, November blühend in den Gärtnereien angeboten werden. Das hat dieser Kaktus noch vor sich. Also er wird dann wahrscheinlich erst im Februar, März zum Frühjahr hin blühen, aber er kommt.
0: Also lieb zum Kaktus sein und ein wenig Geduld haben.
18: Genau.
0: Okay. Frau Efting aus Rheinemesum hat einen riesen Hibiskus, wie sie schreibt, im Topf gekauft. Muss sie den selbst umtopfen oder ist es besser, das erst im Frühjahr zu machen? Aktuelle Größe 1,20.
18: Ja, hängt jetzt ein bisschen von der Topfgröße ab. Also solange sie diese Pflanze noch am Leben halten kann, also dadurch, dass sie täglich gießt oder vielleicht auch in einen Übertopf stellt, wo ein bisschen mehr Wasserreservoir da ist oder auch ein Untersetzer, würde ich jetzt nicht mehr umtopfen, sondern lieber zum Frühjahr umtopfen, wenn die Tage wieder länger werden. Denn diese Pflanzen sind ja irgendwann dann, wenn die Tage jetzt kürzer werden, auf den Rückzug, hören dann auch auf zu blühen, werfen das Laub ab. Und wenn die dann in so frischer, nicht durchwurzelter Erde stehen, faulen die Wurzel schnell.
0: Okay, nicht gut. Ursel Jena aus Münster hat eine Konifere, die in eine Hecke integriert ist. Die ganze Vorderfront ist verbrannt, sieht natürlich echt nicht schön aus, wenn das richtig schön braun ist. Was kann man tun? War es das mit der Konifere?
18: Naja, Konifere ist ein Sammelbegriff. Ne? Wenn es eine Scheinzypresse oder ein Lebensbaum ist, dann wird diese Hecke da an der Stelle kahl bleiben. Also diese beiden Pflanzenarten treiben nicht wieder aus dem alten Holz raus. Wenn es aber eine Eibe ist, Taxus, der ist in der Lage, auch wenn er zurückgeschnitten wird, aus älteren kahlen Zweigen sich wieder zu begrünen. Also hängt jetzt ein bisschen davon ab, um welche Pflanze es sich handelt. Wie gesagt, Thuja und Schirmezyparis bleiben kahl.
0: Wie findet sie das jetzt raus, welcher Baum das ist?
18: Ja, schwer, ne? Müsste sie mal bestimmen und in der Bestimmungs-App mal gucken, was das genau ist. Ne? Mhm. Aber vielleicht weiß es ja auch. Ne?
0: Okay, Frau Hammann aus Ascheberg. Ich habe einen 3x3 großen Feigenbaum. Ich nehme mal an, 3x3
18: Meter.
0: Meter, ne? Seine zweite Frucht ist komisch dieses Jahr. Die Feigen sind klein und reifen nicht richtig. Was kann ich tun? Was ist los mit dem Baum?
18: Ganz normal. Ganz normal, ja. Es ist so, dass bei den Feigen es zwei Sätze an Früchten gibt. Und zwar einmal entwickeln sich die Früchte an den vorjährigen Trieben, die also dann überwintert haben. Die kann man dann im Juli oder im August reif genießen, weil die schon relativ viele Monate am Strauch gereift haben. Und dann kommen an den diesjährigen Trieben nochmal Feigen. Die würden jetzt auf Mallorca oder so, würden die noch reif werden. Bei uns aber nicht, weil der Sommer zu kurz ist.
0: Eine kurze Frage noch. Frau Luban aus Münster-Albachten hat einen Pflaumenbaum, 6 bis 8 Jahre alt. Er hat vor ein paar Jahren ein paar Pflaumen getragen. Dieses Jahr nix. Warum? Noch nicht alt genug vielleicht?
18: Doch, also wenn er blüht, würde er auch tragen. Und vor allen Dingen vorsichtig beim Schneiden. Nicht zu viel schneiden, denn durch das Schneiden regt man immer wieder neuen Trieb an, aber keine Blüten.
0: Ach Gott, gut zu wissen. Klaus, vielen Dank.
18: Gerne.
0: Wie gesagt, der ist noch bis 2030 da.
18: Klar.
0: Wenn Sie noch eine Frage haben, Klaus, macht's möglich. Dankeschön. 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
0: 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Michael Schmidt aus Bevergern macht gerne Fotos. Schauen Sie sich das mal an. Manchmal profitieren wir alle davon. Heute zum Beispiel diesen wirklich tollen spätsommerlichen Sonnenaufgang am Torfmoorsee hat er für uns festgehalten. Danke für unser heutiges Zuschauerfoto. Damit sind wir beim Münsterlandwetter. Heute war es nochmal richtig heiß, jetzt aber wird es wirklich deutlich kühler. Hier sind die Aussichten. Heute Nacht ziehen dichte Wolken durch, es wird reichlich Regen geben, manchmal Gewitter, die Temperaturen gehen runter auf 14, manchmal sogar 12 Grad. Am Mittwochvormittag wechseln sich Sonne und Wolken ab, es sind Schauer unterwegs, um die Mittagszeit wird es freundlicher, am Nachmittag kommen aber neue Schauer, lokal auch kurze Gewitter. Zwischendurch scheint immer wieder mal die Sonne, dabei ist es spürbar kühler als am Vortag, die Temperaturen 18 Grad im Tecklenburger Land. Bis 20 Grad an der Stever. Der West- bis Nordwestwind weht mäßig in Schauernähe starkböig. Am Donnerstag mehr Wolken als Sonne, aber selten Schauer, maximal 19 Grad. Am Freitag viele Wolken, bisschen Regen, wenig Sonne, 19 Grad. Am Samstag mal mehr, mal weniger Wolken und vereinzelt Schauer, höchstens 20 Grad. Die Sonne am Donnerstag bis Samstag 3, am Freitag maximal 4 Stunden für uns zu sehen. Der 7-Tage-Trend. Am Sonntag fällt Regen und auch der Montag bringt noch einiges an Schauern. Danach setzt sich die Sonne aber besser durch und die Temperaturen liegen etwas oberhalb der zu dieser Jahreszeit üblichen Werte. Nach der Tagesschau geht es hier bei uns im WDR-Fernsehen mit dem Tatort aus Freiburg weiter. Spannende Unterhaltung, einen schönen Abend für Sie. Morgen geht es hier bei uns weiter mit Steffi Heinrich.

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